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1: Es ist 3.
0: Und jetzt geht's gemütlich durch die Nacht.

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1: Es ist 4 Uhr.
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1: Es ist 5 Uhr.
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1: Es ist 6 Uhr. Ich bin Mary Milanovic. Guten Morgen.
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1: Justizminister Beat Janz hat nach dem Messerangriff von Winterthur Aufklärung über mögliche Versäumnisse der Behörden gefordert. Die entscheidende Frage sei, wieso der mutmaßliche Täter, der als IS-nah bekannt gewesen sei, nicht mehr richtig von den zuständigen Behörden überwacht worden sei, schreibt die Schweiz am Wochenende. Beim Messerangriff am Winterthurer Bahnhof sind 3 Personen verletzt worden. Im Zusammenhang mit einem Todesfall im aargauischen Strengelbach sind insgesamt 10 Personen wegen Vergiftungssymptomen zur Kontrolle in ein Spital gebracht worden. Neben der Leiche wurde auch Blausäure gefunden, wie die Aargauer Kantonspolizei mitteilt. Bei den Hospitalisierten handelt es sich unter anderem um Angehörige des verstorbenen Mannes, Mitarbeitende des Rettungsdienstes und der Polizei. Die Schweizer Eishockey-Nationalmannschaft muss heute im WM-Halbfinal gegen Norwegen auf Timo Meier verzichten. Der Stürmer wurde wegen eines Kniechecks für ein Spiel gesperrt. Die Szene ereignete sich im Viertelfinal gegen Schweden, wo Meier noch mit einer 2-Minuten-Strafe davongekommen war. In Schweden war danach von einem Schiedsrichterskandal die Rede. Der Brennerpass wird heute wegen einer Demonstration stundenlang für den Verkehr gesperrt. Gegen Mittag wollen Demonstranten auf der österreichischen Seite ein Zeichen gegen die Verkehrsflut im Alpenraum setzen. Um ein Verkehrschaos zu verhindern, haben Behörden dazu aufgerufen, das österreichische Bundesland Tirol großräumig zu umfahren.
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1: Im Moment ist es ruhig auf der Straße. Ihr habt also Freifahrt.
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1: Heute gibt es viel Sonnenschein mit ein paar Wolkenfeldern und schweizweit 28 bis 31 Grad.
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1: Es ist 7 Uhr. Ich bin Mary Milanovic. Guten Morgen.
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1: Justizminister Beat Janz hat nach dem Messerangriff von Winterthur Aufklärung über mögliche Versäumnisse der Behörden gefordert. Die entscheidende Frage sei, wieso der mutmaßliche Täter, der als IS-nah bekannt gewesen sei, nicht mehr richtig von den zuständigen Behörden überwacht worden sei, schreibt die Schweiz am Wochenende. Beim Messerangriff am Winterthurer Bahnhof sind 3 Personen verletzt worden. Im Zusammenhang mit einem Todesfall im aargauischen Strengelbach sind insgesamt 10 Personen wegen Vergiftungssymptomen zur Kontrolle in ein Spital gebracht worden. Neben der Leiche wurde auch Blausäure gefunden, wie die Aargauer Kantonspolizei mitteilt. Bei den Hospitalisierten handelt es sich unter anderem um Angehörige des verstorbenen Mannes, Mitarbeitende des Rettungsdienstes und der Polizei. Die Schweizer Eishockey-Nationalmannschaft muss heute im WM-Halbfinal gegen Norwegen auf Timo Meier verzichten. Der Stürmer wurde wegen eines Kniechecks für ein Spiel gesperrt. Die Szene ereignete sich im Viertelfinal gegen Schweden, wo Meier noch mit einer 2-Minuten-Strafe davongekommen war. In Schweden war danach von einem Schiedsrichterskandal die Rede. Der Brennerpass wird heute wegen einer Demonstration stundenlang für den Verkehr gesperrt. Gegen Mittag wollen Demonstranten auf der österreichischen Seite ein Zeichen gegen die Verkehrsflut im Alpenraum setzen. Um ein Verkehrschaos zu verhindern, haben Behörden dazu aufgerufen, das österreichische Bundesland Tirol großräumig zu umfahren.
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1: Im Moment ist es ruhig auf der Straße. Ihr habt also Freifahrt.
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1: Heute gibt es viel Sonnenschein mit ein paar Wolkenfeldern und schweizweit 28 bis 31 Grad.
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3: Guten Radio 32 Morgen, liebes Mittelland. Ja, der frühe Vogel fängt den Wurm. Schön sind der mit dabei. Geniessen euren Samstag. Hier ist Vanessa Schenker.
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Schönen guten Morgen hier auf Radio 32. Schön, sind ihr mit dabei, schon kurz nach der 7. Ich hoffe, ihr geniesst euch ein Wochenende und lasst euch so richtig gut gehen. Von uns bekommt ihr, so egal was ihr dort macht, gemütliche Stimmung jetzt mit Genesis, That's All. 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
5: Es ist 7:30 Uhr. Ich bin Mary Milanovic. Guten Morgen.
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5: Justizminister Beat Janz hat nach dem Messerangriff von Winterthur Aufklärung über mögliche Versäumnisse der Behörden gefordert. Die entscheidende Frage sei, wieso der mutmaßliche Täter, der als IS-nah bekannt gewesen sei, nicht mehr richtig von den zuständigen Behörden überwacht worden sei, schreibt die Schweiz am Wochenende. Beim Messerangriff am Winterthurer Bahnhof sind 3 Personen verletzt worden. Der Brennerpass wird heute wegen einer Demonstration stundenlang für den Verkehr gesperrt. Gegen Mittag wollen Demonstranten auf der österreichischen Seite ein Zeichen gegen die Verkehrsflut im Alpenraum setzen. Um ein Verkehrschaos zu verhindern, haben Behörden dazu aufgerufen, das österreichische Bundesland Tirol großräumig zu umfahren.
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5: Die Schweizer Eishockey-Nationalmannschaft muss heute im WM-Halbfinal gegen Norwegen auf Timo Meier verzichten. Der Stürmer wurde wegen eines Kniechecks für ein Spiel gesperrt. Die Szene ereignete sich im Viertelfinal gegen Schweden, wo Meier noch mit einer 2-Minuten-Strafe davongekommen war. In Schweden war danach von einem Schiedsrichterskandal die Rede. Die Fußballerinnen von Servette Genua sind zum dritten Mal Meisterinnen der Women's Super League. Nach dem 2:1 im Hinspiel gewinnen sie gegen IB auch zu Hause in Genf mit 2:0.
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5: Geduld braucht es aktuell auf der A2 Luzern Richtung Gotthard zwischen Amsteg und Göschenen. Verlieren bis zu 40 Minuten. Wir wünschen euch ganz eine gute Weiterfahrt.
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5: Heute gibt es viel Sonnenschein mit ein paar Wolkenfeldern und schweizweit 28 bis 31 Grad.
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Radio 32, ich hoffe, ihr geniesst die Sonne noch mal so richtig heute. In den nächsten Tagen bekommen wir die nämlich nicht so fest zu spüren. Also ab in Badi, oder? Oder an den See, wäre doch auch eine Idee. Egal, wie ihr euch Samstag verbringt, schön macht ihr es zusammen mit uns. Und jetzt als nächstes mit dem Lionel Richie. Say you, say me.

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6: Es ist 8 Uhr.
7: Ich bin Mary Milanovic. Guten Morgen.
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7: Der Messerangreifer von Winterthur hat sich vor der Attacke in der Türkei aufgehalten und sich dort offenbar weiter radikalisiert. Er sei vor 2 Jahren in die Türkei gereist, schreibt 20 Minuten. Laut einem Antiterrorismus-Experten für die Polizei in Ankara sei er aber ins Visier der Antiterroreinheiten geraten. Viele IS-Verdächtige, die im April festgenommen wurden, stammten demnach auch aus seinem Umfeld. Laut dem Experten soll der Täter sich jedoch ursprünglich in der Schweiz hauptsächlich online radikalisiert haben. Der Kadaver des Buckelwals Timmy soll geborgen werden. Die anschließende Untersuchung ist für die kommende Woche geplant und soll direkt am Strand stattfinden. Ziel ist die Klärung der Todesursache. Fachleute rechnen wegen der langen Liegezeit in der Sonne mit starkem Geruch und einem erhöhten Infektionsrisiko. Der Wal treibt seit mehr als 2 Wochen im flachen Wasser.
5: Sport.
7: Die Schweizer Eishockey-Nationalmannschaft trifft im Halbfinal der Heim-WM auf Norwegen. Norwegen steht überraschend im Halbfinale und ist schwächer einzustufen als die Schweiz. An den letzten beiden Weltmeisterschaften setzte sich die Schweizer Nationalmannschaft jeweils problemlos gegen Norwegen durch. Trotzdem sei der Gegner nicht zu unterschätzen, sagt Nationalmannschaftsstürmer Nino Niederreiter.
8: Die Norweger haben sicher sehr gut gespielt, sonst wären sie nicht im Halbfinale. Und ich glaube, er ist sicher ein Gegner, wo wir sicher nicht auf dem Schirm hatten, um im Halbfinale zu spielen. Aber auf der anderen Seite, wie gesagt, die haben es verdient, sicher eine sehr gute Mannschaft. Und dementsprechend müssen wir uns extrem gut einstellen auf sie.
7: Das Spiel Schweiz gegen Norwegen beginnt um 20:30 Uhr. Im anderen Halbfinale trifft Kanada heute Abend auf Finnland.
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7: Geduld braucht es aktuell auf der A2 Luzern Richtung Gotthard zwischen Amsteg und Göschenen. Verlieren bis zu 40 Minuten. Wir wünschen euch ganz eine gute Weiterfahrt.
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7: Heute gibt es viel Sonnenschein mit ein paar Wolkenfeldern und schweizweit 28 bis 31 Grad.
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9: Schönen guten Morgen miteinander hier auf dem 32. Vielleicht seid ihr gerade verwacht, am Zmörgeln oder schon am Spörteln. Egal, was ihr macht. Habt Freude und genießt euch ein Weekend. Für euch hinter dem Mikrofon, Vanessa Schenker.
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0: Guten Morgen, liebes Miteinander am Tag danach. Genau, gestern war ja unser 90er-Tag. Wir haben von morgen früh bis am Abend spät in Erinnerungen an die 90s geschwelgt und dir haben Freude gehabt.
1: Also, dank Radio 32 bin ich noch nicht am Fernsehen schauen. Ich bin immer noch euren 90er-Tag am Hören und ich finde das so absolut Hammer. Macht weiter so, das sind top. Schönen oben. Und ein lieber grosses Zuchel von Andrea.
0: Hey, und wissen das Beste? Wir machen heute nebst 80er und 2000er und aktuellerem Sound auch unter anderem mit 90er weiter. Ich wünsche euch einen wunderschönen Samstag mit Hungry Eyes, Eric Carmen.

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7: Es ist 8:30.
8: Ich bin Mary Milanovic. Guten Morgen.
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8: Justizminister Beat Janz hat nach dem Messerangriff von Winterthur Aufklärung über mögliche Versäumnisse der Behörden gefordert. Die entscheidende Frage sei, wieso der mutmaßliche Täter, der als IS-nah bekannt gewesen sei, nicht mehr richtig von den zuständigen Behörden überwacht worden sei, schreibt die Schweiz am Wochenende. Beim Messerangriff am Winterthurer Bahnhof sind 3 Personen verletzt worden. Der Brennerpass wird heute wegen einer Demonstration stundenlang für den Verkehr gesperrt. Gegen Mittag wollen Demonstranten auf der österreichischen Seite ein Zeichen gegen die Verkehrsflut im Alpenraum setzen. Um ein Verkehrschaos zu verhindern, haben Behörden dazu aufgerufen, das österreichische Bundesland Tirol großräumig zu umfahren.
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8: Die Schweizer Eishockey-Nationalmannschaft muss heute im WM-Halbfinal gegen Norwegen auf Timo Meier verzichten. Der Stürmer wurde wegen eines Kniechecks für ein Spiel gesperrt. Die Szene ereignete sich im Viertelfinal gegen Schweden, wo Meier noch mit einer 2-Minuten-Strafe davongekommen war. In Schweden war danach von einem Schiedsrichterskandal die Rede. Die Fußballerinnen von Servette Genua sind zum dritten Mal Meisterinnen der Women's Super League. Nach dem 2:1 im Hinspiel gewinnen sie gegen IB auch zu Hause in Genf mit 2:0.
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8: Geduld brauchen wir vor allem auf der A2 Luzern Richtung Gotthard zwischen Amsteg und Göschenen brauchen wir fast eine Stunde länger und dann auch noch auf der A2 Chiasso Richtung Gotthard zwischen Quinto und Airolo brauchen wir ein bisschen mehr Geduld. Ganz gute Weiterfahrt.
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8: Heute gibt es viel Sonnenschein mit ein paar Wolkenfeldern und schweizweit 28 bis 31 Grad.
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0: Hallo zusammen, das ist der Imbach aus der Radio 32 am Morgenshow und auch Anfangswoche starten wir wieder zusammen in einen Tag rein. Schönen neuen Monat übrigens, gerade der 1. Juni am Montag und meteorologischer Sommeranfang. Aber wir haben ja schon definitiv jetzt so einen Vorgeschmack bekommen auf den Sommer und ich hoffe, ihr genießt das Sommerwochenende vielleicht auch irgendwie mit jemandem Abkühlung in der Body. Habt gute Zeit und bis am Montag zum Aufstehen.
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0: Lass dir jetzt den Song «Meinen Ort» vom Kuenz ab seinem neuesten Album «Stadt, Land, Flusspoet» überall an.
1: 9 Uhr hier, das Neueste zur Stunde.
2: Ich bin Mary Milanovic, guten Morgen.
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2: Der Messerangreifer von Winterthur hat sich vor der Attacke in der Türkei aufgehalten und sich dort offenbar weiter radikalisiert. Er sei vor 2 Jahren in die Türkei gereist, schreibt 20 Minuten. Laut einem Antiterrorismus-Experten für die Polizei in Ankara sei er aber ins Visier der Antiterroreinheiten geraten. Viele IS-Verdächtige, die im April festgenommen wurden, stammten demnach auch aus seinem Umfeld. Laut dem Experten soll der Täter sich jedoch ursprünglich in der Schweiz hauptsächlich online radikalisiert haben. Der Kadaver des Buckelwals Timmy soll geborgen werden. Die anschließende Untersuchung ist für die kommende Woche geplant und soll direkt am Strand stattfinden. Ziel ist die Klärung der Todesursache. Fachleute rechnen wegen der langen Liegezeit in der Sonne mit starkem Geruch und einem erhöhten Infektionsrisiko. Der Wal treibt seit mehr als 2 Wochen im flachen Wasser.
0: Sport.
2: Die Schweizer Eishockey-Nationalmannschaft trifft im Halbfinal der Heim-WM auf Norwegen. Norwegen steht überraschend im Halbfinale und ist schwächer einzustufen als die Schweiz. An den letzten beiden Weltmeisterschaften setzte sich die Schweizer Nationalmannschaft jeweils problemlos gegen Norwegen durch. Trotzdem sei der Gegner nicht zu unterschätzen, sagt Nationalmannschaftsstürmer Nino Niederreiter.
3: Die Norweger haben sicher sehr gut gespielt, sonst wären sie nicht im Halbfinale. Und ich glaube, er ist sicher ein Gegner, wo wir sicher nicht auf dem Schirm hatten, um im Halbfinale zu spielen. Aber auf der anderen Seite, wie gesagt, die haben es verdient, sicher eine sehr gute Mannschaft. Und dementsprechend müssen wir uns extrem gut einstellen auf sie.
2: Das Spiel Schweiz gegen Norwegen beginnt um 20:30 Uhr. Im anderen Halbfinale trifft Kanada heute Abend auf Finnland.
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1: Wir kennen Meldungen für das Sendegebiet. Richtung Süden allerdings hat schon 8 Kilometer Stau vor dem Gotthard. Bleibt gut unterwegs.
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1: Trotz Schleierwoche ist es heute noch einmal recht sonnig. Der Sonntag startet freundlich. Im Verlauf des Tages tut es aber immer mehr zu und den Nachmittag sei Regen oder auch Gewitter möglich. Der Westwind frischt morgen auf. Heute noch mal bis 30, morgen typische 28 Grad.
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1: Es ist zwar kein Längs, aber doch ein Wochenende und es ist eh schon richtig losgegangen. Heute unbedingt noch alles machen, was ihr sonst im Sommer vorhat. Ab morgen wird es wieder Mai statt Juli. Doch jetzt zuerst einen guten Samstagvormittag von Stefan Frank.
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0: Es ist so einfach, ihr könnt jeden Tag etwas Gutes machen.
2: Es gibt jetzt die neuen Busautomaten in den Bussen, wo man Tickets nicht mit Bargeld lösen kann. Und ich habe dort letztens ein altes Pärchen gesehen, das etwas überfordert ist mit dem. Und dann habe ich ihnen geholfen, wie man dort ein Ticket lösen kann.
0: Viel braucht es nicht dazu, wie ihr gehört. Und heute, am Tag vor guter Tat, zusätzlich könnt ihr eben auch noch ein Päckchen verschenken, das den Alltag von Leuten einfacher macht, die eben nicht so viel haben. Der Kommunikationsverantwortliche Roger Biedermann von der Schweizer Tafel.
3: Zum Beispiel mit Zahnpasta, mit der Pesto Rosso, mit Teigwaren, mit Gemüsebouillon. Und das sind Waren, die lange haltbar sind und soziale Einrichtungen können das sehr gut brauchen. Und jedes Spendenpäckchen, das gekauft wird, kommt näher zu uns und wir würden es dann direkt weiterverteilen an unsere über 500 Abnehmerinnen und Abnehmer in der Schweiz.
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0: Wow, ist das vor einer Woche ein perfekt langes Pfingstweekend gewesen. Die hat sicher auch Sonne und Sommer so richtig geniessen können. Pfingsten natürlich längstens abgehabelt wie Auffahrt und Ostern vor dran. Wenn also, gibt es die nächste kurze Arbeitswoche? Die grosse Enttäuschung vorab. Der 1. August, wo die ganze Schweiz wieder einmal frei hat, fällt das Jahr auf einen Samstag.
1: So ein Scheissdreck.
0: Wenn ihr nicht in einem katholischen Gebiet arbeitet oder lebt, wird so drum Weihnachten. Und die kommt so garantiert wie einen Monat vorher aber Last Christmas oder All I Want for Christmas is You. Wer allerdings in einem katholischen Gebiet arbeitet, kann sich immer noch auf Frohen Leichnam freuen. Und zwar schon am Donnerstag, 4. Juni, denn O Maria Himmelfahrt im August fällt das Jahr auf einen Samstag. Wir brauchen also praktisch alle Geduld, teilweise viel Geduld, aber zusammenhalten wir durch.
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Vor der Filia zur Billie Jean. Und die ist mindestens so bekannt wie die Ophelia. Der Mega-Hit von Michael Jackson aus den 80er geht auf der anderen Seite von der Radio 32 News. Zusammen mit dem 90er Joan Osborne. Und der aktuellen Wunderballade von Ed Sheeran.

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6: Gut informiert am 10.
7: Ich bin Mary Milanovic.
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9: Die SVP-Initiative Keine 10 Millionen Schweiz gefährde Arbeitsplätze, den Lohnschutz und Sozialwerke. Davor warnt der Dachverband der Arbeitnehmenden Travail Suisse. Die Auswirkungen wären für die Arbeitnehmenden in der Schweiz fatal. Wohlstand, Löhne, die Gesundheitsversorgung, die Finanzierung der AHV und Beziehungen zu Europa seien durch die Initiative gefährdet, so Travail Suisse. Die Initiative ziele auf Instrumente, welche die Schweizer Löhne und Arbeitsbedingungen absichern. Das Schweizer Stimmvolk stimmt am 14. Juni über die Vorlage ab. Ein E-Bike-Fahrer ist bei einem Sturz in Samensdorf schwer verletzt worden. Nach Angaben der Kantonspolizei Aargau flog der 47-jährige E-Biker durch die Luft und prallte gegen einen Gartenzaun und Briefkasten. Er blieb bewusstlos liegen. Der Mann, der keinen Helm trug, zog sich schwere Kopfverletzungen zu. Er habe sofort operiert werden müssen. Der einzige in der Schweiz behandelte Hantavirus-Patient ist aus dem Spital entlassen worden. Nach 2 Wochen sei eine weitere Spitalpflege nicht mehr notwendig gewesen, teilt das Universitätsspital Zürich der Nachrichtenagentur Keystone SDA mit. Der Mann hatte sich im April auf einem Kreuzfahrtschiff angesteckt, auf dem das Virus ausgebrochen war.
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9: Die Schweizer Tennisspielerin Belinda Bencic steht am French Open erstmals in ihrer Karriere in den Achtelfinals. In der 3. Runde gewinnt die Weltnummer 11 souverän nach 2 Sätzen gegen die Amerikanerin Peyton Stearns. Nachdem zuvor bereits Jill Teichmann gewonnen hatte, stehen in Paris erstmals seit 20 Jahren 2 Schweizerinnen in den Achtelfinals.
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6: Wir kennen Meldungen für das Sendegebiet vor dem Gotthard in Richtung Süden. Aktuell 8 Kilometer Stau. Bleibt gut unterwegs.
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6: Trotz Schleierwolke ist es heute noch einmal recht sonnig. Der Sonntag startet noch freundlich. Im Verlauf des Tages tut es immer mehr zu. Am Nachmittag sind Regen oder Ostgewitter möglich. Und dann frischt auch der Westwind auf. Heute noch mal bis 30, morgen typische 28 Grad.
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6: Arheim ist okay, WM ist heute Halbfinaltag. Am Nachmittag kurz nach der 3 der erste mit unserer Nazi gegen die überraschenden Norweger. Nehmt euch die Vorschau dazu in der nächsten Viertelstunde. Ich bin der Stefan Frank.
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0: Nach dem Sieg gegen Schweden trifft unsere Nazi heute Nachmittag auf die überraschenden Norweger, der WM-Reporter Felix Haldimann.
2: An der WM vor einem Jahr hat die Schweiz Norwegen klar und deutlich geschlagen mit 3-0. Auch vor zwei Jahren an der WM war es eine klare Sache für die Schweiz. Jetzt ist da aber schon ein anderes Norwegen. Es sei ein sehr guter Gegner, sagt der Nazi-Trainer Jan Gadieu. Norwegen hat in der Gruppenphase gegen starke Gegner überzeugt.
3: Sie haben, glaube ich, Schweden, Tschechei geschlagen. Sie haben Kanada in der Verlängerung gebracht. So, am Ende, wir wissen, es wird hart, aber egal, wer du spielst im Halbfinale von einem WM, es wird immer härter sein. Und wir müssen uns noch einmal auf uns konzentrieren und nicht die Gegner.
2: Nazi-Spieler sind heiß auf den Halbfinale gegen Norwegen. Ein Gegner, den wir aber nicht unterschätzen, sagt Christoph Bertschi.
4: Norwegen ist nicht vergeben im Halbfinale. Ich glaube, die machen ein sehr gutes Turnier, die sind auch voller Selbstvertrauen. Von dem her wird es ein sehr enger Match und ich freue mich extrem drauf. Es gibt sicher hart gekämpft zu Battle und ja, wird sicher auch eine erste Stimmung sein.
2: Auch der Nino Niederreiter zollt den Norweger Respekt.
5: Die Norweger haben sicher sehr gut gespielt, sonst wären sie nicht im Halbfinale. Ich glaube, er ist sicher ein Gegner, wo wir sicher nicht auf dem Schirm hatten, um im Halbfinale zu spielen. Aber auf der anderen Seite, wie gesagt, die haben es verdient. Sicher eine sehr gute Mannschaft und dementsprechend müssen wir uns extrem gut einstellen auf sie.
2: Und was sagen die Schweizer Fans zum Gegner Norwegen?
6: 7-1, putzen wir die weg.
7: Norwegen? Komm, wir nehmen einen Schnupf, dann ziehen wir dich eben die Nasenlöcher rauf.
6: Der Gegner, den wir sich nicht gewünscht haben, in dieser WM jetzt momentan, aber locker hauen wir den weg. Wir holen Gold.
2: Die Fans sind also etwas frecher als die Spieler. Die Vorfreude ist aber genauso gross. Das Spiel Schweiz-Norwegen ist heute am 20:30. Im anderen Halbfinale spielt heute Abend Kanada gegen Finnland.
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0: Radio 32 rockt. Am Auffallswochenende war es ja zum Teil 10 Grad kühler gewesen, als es normal wäre. Und jetzt, seit dem Pfingsten, gibt es andere Extrem. Es ist mit 30 Grad und mehr außergewöhnlich warm. Und es bleibt noch kurz so.
1: Ich habe gerne warm und heiß und überhaupt. Endlich Sommer, so schön.
0: Von der Lufttemperatur ist ja längstens Bodywetter und weil die Sonne mehr als 15 Stunden im Stück scheint und wärmt, sind auch die Wassertemperaturen gestiegen. Also los, geh abkühlen.
2: Ja, ein bisschen rumliegen, sonst tue ich ein bisschen Wumpen.
3: Ich bin jetzt nicht jemand, der reinliegt und Buch lesen. Das ist nicht meine Welt.
4: Also ich komme halt manchmal vom Sprungbrett und manchmal jetzt Glassen, Pommes, ja.
0: Also, machen den Kumpf, wenn ihr noch nicht habt. Morgen bleibt es zwar noch sommerlich warm, ja, typisch, doch es gibt halt auch erste Regen oder Gewitter, die den Badespass verderben könnten. Geniessen das noch heute, der Hochsommer im Mai.

Liebe mit Radio 32, noch Li 81 mit der Cutting Crew. Geht's geht in neue Stunde zusammen mit Schweden 90 und Ace of Base. Und im aktuellen von Bruno Mars.

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6: Elfi, hier die Aktualität.
7: Ich bin die Mary Milanovic.
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9: Die SVP-Initiative Keine 10 Millionen Schweiz gefährde Arbeitsplätze, den Lohnschutz und Sozialwerke. Davor warnt der Dachverband der Arbeitnehmenden Travail Suisse. Die Auswirkungen wären für die Arbeitnehmenden in der Schweiz fatal. Wohlstand, Löhne, die Gesundheitsversorgung, die Finanzierung der AHV und Beziehungen zu Europa seien durch die Initiative gefährdet, so Travail Suisse. Die Initiative ziele auf Instrumente, welche die Schweizer Löhne und Arbeitsbedingungen absichern. Das Schweizer Stimmvolk stimmt am 14. Juni über die Vorlage ab. Ein E-Bike-Fahrer ist bei einem Sturz in Samensdorf schwer verletzt worden. Nach Angaben der Kantonspolizei Aargau flog der 47-jährige E-Biker durch die Luft und prallte gegen einen Gartenzaun und Briefkasten. Er blieb bewusstlos liegen. Der Mann, der keinen Helm trug, zog sich schwere Kopfverletzungen zu. Er habe sofort operiert werden müssen. Der einzige in der Schweiz behandelte Hantavirus-Patient ist aus dem Spital entlassen worden. Nach 2 Wochen sei eine weitere Spitalpflege nicht mehr notwendig gewesen, teilt das Universitätsspital Zürich der Nachrichtenagentur Keystone SDA mit. Der Mann hatte sich im April auf einem Kreuzfahrtschiff angesteckt, auf dem das Virus ausgebrochen war.
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9: Die Schweizer Tennisspielerin Belinda Bencic steht am French Open erstmals in ihrer Karriere in den Achtelfinals. In der dritten Runde gewinnt die Weltnummer 11 souverän nach 2 Sätzen gegen die Amerikanerin Peyton Stearns. Nachdem zuvor bereits Jill Teichmann gewonnen hatte, stehen in Paris erstmals seit 20 Jahren 2 Schweizerinnen in den Achtelfinals.
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10: Und da stocken es frisch auf der Eis Richtung Bern zwischen Herking und Niederbipp immer wieder mal. Und darum auch stockender Verkehr auf der A2 vor der Verzweigung Herkingen Richtung Eis und Bern. Und noch 5 Kilometer Stau vor dem Gotthard Richtung Süden. Bleiben gut unterwegs.
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10: Trotz Schleierwoche ist es heute noch eine recht sonnig. Der Sonntag startet freundlich. Im Verlauf des Tages tut es aber immer mehr zu und am Nachmittag sind Regen oder Ostgewitter möglich. Der Westwind frischt auf. Heute noch mal bis 30, morgen typische 28 Grad.
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10: Gestern haben wir alles auf den Kopf gestellt und die ganz grossen Hits aus den 90ern zurückgeholt. Vom Morgen früh bis um Mitternacht. Ein kultiger Song nach dem anderen. Merci auch schon jetzt für alle eure Reaktionen. Wir fassen ein paar davon zusammen in einer runden 4. Stunde. Mein Name ist Stefan Frau.
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0: Auf der Reise Richtung Bern stocken zuerst ab Herkingen bis Hönsingen. Dann gibt es auch Stau auf der A2 vor der Verzweigung Herkingen Richtung A1 und Bern. Und Richtung Bern stocken es noch einmal zwischen Kirchberg und Schönbühls. Hat einen Unfall gegeben und die Überholspur ist im Moment zu. Dann noch 5 km Stau vor dem Gotthard Richtung Süden. Bleibt gut unterwegs.
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1: Jetzt mit einem der bekanntesten Hits von Lionel Richie, All Night Long. 1984 singt der Lionel Richie den Song an der Abschlussfeier der Olympischen Sommerspiele in Los Angeles vor unglaublichen 2,3 Milliarden Menschen weltweit. Und das in einer blau-silbrigen Perlenjacke, die heute sogar in der Rock'n'Roll Hall of Fame ausgestellt ist. All Night Long spielt er dort in einer 9-minütigen Superversion. Für den Lionel wird dieser Auftritt der bis dato grösste Solo-Moment von seinem Leben. Und jetzt kommt der verrückte Teil der Geschichte. Eigentlich hat der Michael Jackson an dieser Abschlussfeier soll auftreten. Weil der King of Pop aber damals einen Werbedeal mit Pepsi hatte und die Olympischen Spiele von Coca-Cola gesponsert worden sind, ist der Auftritt für ihn geplatzt. Der Lionel Richie hat also übernommen und hat daraus eine Show für die Musikgeschichtsbücher gemacht.

0: Genau so. Hey, die 80er Jahre tönt wie der Baltimora. Aber die 80er haben ja so tönt. Ja, das gibt's jetzt auf eure Ohren nach der 12 News hier bei Radio 32. Es geht in die Easy 90er, ganz easy mit dem Israel Kamakavivo Ole. Richtiger Sommersound und aktuell so drauf von Glockenbach.
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7: Ich bin Mary Milanovic.
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9: Schweizer Seen weisen derzeit so hohe Oberflächentemperaturen auf, wie sie zu dieser Jahreszeit noch nie ermittelt wurden. Dazu gehören der Zürichsee, Vierwaldstätter See und der Brienzer See, berichtet der Tagesanzeiger. In den letzten 10 Tagen haben sich die Seen im Schnitt um fast 7 Grad erwärmt. Bei der Reparatur eines Oldtimers haben sich 2 Männer in Grätzenbach Verbrennungen zugezogen. Die Polizei vermutet, dass es im Vergaser zu einer Verpuffung kam, als sie das Auto starten wollten und sich darauf das Treibstoff-Luftgemisch entzündete. Einer der beiden Männer wurde schwer, der andere mittelschwer verletzt, wie die Kantonspolizei mitteilt. Sie wurden ins Spital gebracht. Kroatien will stärker gegen Alkoholexzesse in Tourismusregionen vorgehen. Das Parlament hat ein neues Gesetz beschlossen, welches Gemeinden erlaubt, Verkaufsverbote zu verhängen. Damit können sie künftig den Verkauf von Alkohol während der Nacht in Läden einschränken. In der Küstenstadt Split ist ein solches Verbot bereits geplant. Dort soll zwischen 21 Uhr und 6 Uhr kein Alkohol mehr verkauft werden.
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9: Die Schweizer Eishockey-Nationalmannschaft trifft im Halbfinal der Heim-WM auf Norwegen. An den letzten beiden Weltmeisterschaften setzte sich die Schweizer Nationalmannschaft jeweils problemlos gegen Norwegen durch. Trotzdem sei der Gegner nicht zu unterschätzen, sagt Nationalmannschaftstrainer Jan Gadieu.
10: Sie haben, glaube ich, Schweden, Tschechien geschlagen. Sie haben Kanada in der Verlängerung gebracht. So, am Ende, wir wissen, es wird hart, aber egal, wer du spielst im Halbfinale von einem WM, es wird immer härter sein. Und wir müssen uns noch einmal auf uns konzentrieren und nicht die Gegner.
9: Das Spiel Schweiz gegen Norwegen beginnt um 20:30 Uhr. Im anderen Halbfinale trifft Kanada heute Abend auf Finnland.
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0: Immer wieder stocken auf der Eisrichtung. Bern ab Herkingen bis Niederbib. Darum hast du auf der A2 vor der Verzweigung Herkingen auf der Eisrichtung Bern. Dann steht auf der Eis in Richtung Bern, noch zwischen Kirchberg und Schönbühls, hat einen Unfall gegeben und die Überholspur ist im Moment gesperrt, braucht eine Viertelstunde länger. Und auf der Eis Richtung Zürich stocken zwischen Schönbühl und Kirchberg. Und schliesslich noch 4 Kilometer Stau vor dem Gotthard Richtung Süden. Bleiben gut unterwegs.
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0: Trotz Schneiderwoche ist es heute noch einmal recht sonnig. Der Sonntag startet freundlich. Im Verlauf des Tages tut es aber zu und am Nachmittag sind Regen oder auch ein lokales Gewitter möglich. Der Westwind frischt auf. Heute noch mal bis 30, morgen typische 28 Grad.
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0: Heute Samstag ist unser internationaler Tag vom Herdöpfel. Der könnte ja heute Mittag auch bei euch auf den Tisch kommen, als Beilageform von Frites, von Chips oder wird ihr auch noch grilliert als Baked Potato. Ganz sicher einen guten und guten Samstagmittag. Ich bin der Stefan Frau.
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1: 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Habt gute Zeit und bis am Montag zum Aufstehen.
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0: So mit Tüsner Hits läuft hier leider nicht.
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0: Da stockt es auf der Reise Richtung Bern ab Herkingen bis Önsing. Darum auch stockend und stehen auf der A2 vor der Verzweigung Herkingen auf der Reise Richtung Bern. Und Richtung Bern steht zwischen Kirchberg und Schönbühl. Es hat einen Unfall gegeben. Die Überholspur ist zu, braucht eine Viertelstunde länger. Und dann stockt es auf der Reise Richtung Zürich ab Schönbühl bis Kirchberg. Schließlich noch 4 Kilometer Stau vor dem Gotthard Richtung Süden. Bleibt gut unterwegs.
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0: De Dom vom ersten WM Go kommt näher.
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0: Nach dem Sieg gegen Schweden trifft unsere Nazi schon heute Nachmittag im Halbfinale auf die doch überraschenden Norweger, unser WM-Reporter Felix Haldimann.
2: An der WM vor einem Jahr hat die Schweiz Norwegen klar und deutlich geschlagen mit 3-0. Auch vor zwei Jahren an der WM war es eine klare Sache für die Schweiz. Jetzt ist da aber schon ein anderes Norwegen. Es sei ein sehr guter Gegner, sagt der Nazi-Trainer Jan Gadieu. Norwegen hat in der Gruppenphase gegen starke Gegner überzeugt.
3: Sie haben, glaube ich, Schweden, Tschechei geschlagen. Sie haben Kanada in der Verlängerung gebracht. So, am Ende, wir wissen, es wird hart, aber egal wer du spielst im Halbfinale von einem WM, es wird immer härter sein. Und wir müssen uns noch einmal auf uns konzentrieren und nicht die Gegner.
2: Nazi-Spieler sind heiß auf den Halbfinale gegen Norwegen. Ein Gegner, den wir aber nicht unterschätzen, sagt Christoph Bertschi.
4: Norwegen ist nicht vergeben im Halbfinale. Ich glaube, die machen ein sehr gutes Turnier. Die sind auch voller Selbstvertrauen. Von dem her wird es ein sehr enger Match. Und, ich freue mich extrem drauf. Es gibt sicher harte Kämpfe zu Battle. Und ja, wird sicher auch eine Unterstützung sein.
2: Auch der Nino Niederreiter zollt den Norweger Respekt.
5: Die Norweger haben sicher sehr gut gespielt, sonst wären sie nicht im Halbfinale. Ich glaube, er ist sicher ein Gegner, wo wir sicher nicht auf dem Schirm hatten, um im Halbfinale zu spielen. Aber auf der anderen Seite, wie gesagt, die haben es verdient, sicher eine sehr gute Mannschaft. Und dementsprechend müssen wir uns extrem gut einstellen auf sie.
2: Und was sagen die Schweizer Fans zum Gegner Norwegen?
6: 7-1, putzen wir die weg.
7: Norwegen? Kommen wir nehmen einen Schnupf, dann ziehen wir dich eben die Nasenlöcher rauf.
8: Der Gegner, den wir sich nicht gewünscht haben, in dieser WM jetzt momentan, aber locker hauen wir den weg. Wir holen Gold.
2: Die Fans sind also etwas frecher als die Spieler, die Vorfreude ist aber genauso gross. Das Spiel Schweiz-Norwegen ist heute am 20:30. Im anderen Halbfinale spielt heute Abend Kanada gegen Finnland.
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3: Es ist eins.
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4: Schweizer Seen weisen derzeit so hohe Oberflächentemperaturen auf, wie sie zu dieser Jahreszeit noch nie gemessen wurden. In den letzten 10 Tagen haben sich die Seen im Schnitt um fast 7 Grad erwärmt, das schreibt der Tagesanzeiger. Hohe Wassertemperaturen bedrohen unter anderem Forellen und es können sich Entenflöhe ausbreiten. Der Einsatz von sexueller Gewalt in politischen oder gesellschaftlichen Konflikten hat deutlich zugenommen. Im vergangenen Jahr sei die Zahl der dokumentierten Fälle von sexueller Gewalt, eingesetzt als Kriegstaktik, Folter, Terrorismus oder politische Repression, dramatisch angestiegen. Das schreiben die Vereinten Nationen. Über 9.700 Fälle seien registriert worden, doppelt so viel wie im Jahr zuvor. Die Fälle richteten sich überwiegend gegen Frauen und Mädchen. Bei der Reparatur eines Oldtimers haben sich 2 Männer in Grätzenbach Verbrennungen zugezogen. Die Polizei vermutet, dass es im Vergaser zu einer Verpuffung kam, als sie das Auto starten wollten und sich darauf das Treibstoff-Luftgemisch entzündete. Einer der beiden Männer wurde schwer, der andere mittelschwer verletzt, teilt die Polizei Kanton Solothurn mit. Sie wurden ins Spital gebracht.
2: Sport.
4: Die Schweizer Eishockey-Nationalmannschaft trifft im Halbfinal der Heim-WM auf Norwegen. An den letzten beiden Weltmeisterschaften setzte sich die Schweizer Nazi jeweils problemlos gegen Norwegen durch. Trotzdem sei der Gegner nicht zu unterschätzen, sagt Nazi-Trainer Jan Cadieu.
5: Sie haben, glaube ich, Schweden, Tschechei geschlagen. Sie haben Kanada in der Verlängerung gebracht. So, am Ende, wir wissen, es wird hart, aber egal wer du spielst im Halbfinale von einem WM, es wird immer härter sein. Und wir müssen uns noch einmal auf uns konzentrieren und nicht den Gegner.
4: Das Spiel Schweiz gegen Norwegen beginnt um 20 nach 3. Im anderen Halbfinale trifft Kanada heute Abend auf Finnland.
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4: Es staut vor dem Gotthardtunnel in beide Richtungen. Richtung Norden sind es zwischen Quinto und Airolo 6 km Stau. Ihr müsst etwa mit einer Stunde mehr rechnen. Richtung Süden sind es 4 km zwischen Amstieg und Göschene. Etwa 40 Minuten mehr müsst ihr planen. Die Fahrten Airolo und Göschene sind gesperrt. Dann staut es auch auf der A1 Richtung Bern zwischen Kirchberg und Schönbühl. Dort hat es einen Unfall gegeben. Die Überholspur die ist gesperrt. Ihr braucht etwa eine Viertelstunde länger. Und dann auch noch auf der A1 Richtung St. Gallen, ringsum Zürich, zwischen Dietika und dem Gubristunnel. Dort braucht ihr auch noch eine Viertelstunde länger. Ich wünsche allen und Trucks eine gute und vor allem eine sichere Fahrt.
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4: Geniessen die Sonne das Wochenende noch. Ab morgen Nachmittag schlägt das Wetter langsam um. Es wird nass und es könnte auch ein paar Gewitter geben. Anfangs nächste Woche kommt dann auch die Temperatur oben aber von morgen 30 auf etwa 23 Grad am Montag.
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0: Es ist 2.
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8: Schweizer Seen weisen derzeit so hohe Oberflächentemperaturen auf, wie sie zu dieser Jahreszeit noch nie ermittelt wurden. Dazu gehören der Zürichsee, der Genfersee, der Lago Maggiore, der Vierwaldstättersee und der Brienzersee, das berichtet der Tagesanzeiger. In den letzten 10 Tagen haben sich die Seen im Schnitt um fast 7 Grad erwärmt. Hohe Wassertemperaturen bedrohen unter anderem Forellen und Entenflöhe können sich ausbreiten. Diese lösen beim Menschen eine stark juckende allergische Reaktion aus. Der Brennerpass zwischen Österreich und Italien ist seit dem Vormittag blockiert, dies wegen einer bewilligten Demonstration gegen das hohe Verkehrsaufkommen im Gebiet. Zudem gibt es auch beim Bahnverkehr erhebliche Beeinträchtigungen. Laut der italienischen Bahngesellschaft Trenitalia wurde die Bahninfrastruktur am frühen Morgen durch unbekannte Täter beschädigt.
1: Sport.
8: Die Schweizer Eishockey-Nationalmannschaft trifft im Halbfinal der Heim-WM auf Norwegen. An den letzten beiden Weltmeisterschaften setzte sich die Schweizer Nazi jeweils problemlos gegen Norwegen durch. Trotzdem sei der Gegner nicht zu unterschätzen, sagt Nazi-Trainer Jan Cadieu.
9: Sie haben, glaube ich, Schweden, Tschechei geschlagen. Sie haben Kanada in der Verlängerung gebracht. So, am Ende, wir wissen, es wird hart, aber egal wer du spielst im Halbfinale von einem WM, es wird immer härter sein. Und wir müssen uns noch einmal auf uns konzentrieren und nicht den Gegner.
8: Das Spiel Schweiz gegen Norwegen beginnt um 20 nach 3. Im anderen Halbfinale trifft Kanada heute Abend auf Finnland.
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8: Es staut vor dem Gotthardtunnel in beide Richtungen. Richtung Norden sind es 10 Kilometer, die ihr anstehen müsst. Ihr braucht etwa anderthalb Stunden länger. Richtung Süden, zwischen Amstieg und Göschenen, hat es 4 Kilometer Stau. Dort müsst ihr etwa mit 40 Minuten mehr rechnen. Dann ist die Einfahrt Göschenen gespielt. Dann auf der A2 zwischen Emmen Nord und Luzern-Kriens, Richtung Gotthard. Dort braucht ihr auch etwa eine Viertelstunde länger. Und genauso ringsum Zürich, Richtung Zürich zwischen Dietikon und dem Limmentaler Kreuz. Dort auch eine Viertelstunde mehr dazu planen. Ich wünsche allen unterwegs eine gute und eine sichere Fahrt.
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8: Geniessen die Sonne das Wochenende noch. Ab morgen Nachmittag schlägt das Wetter langsam um. Es wird nass und es könnte auch ein paar Gewitter geben. Anfangs nächste Woche kommt dann auch die Temperatur oben aber von morgen 30 auf etwa 23 Grad am Montag.
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4: Es ist 3.
5: Im Studio der Jonathan Ernst.
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5: Der Brennerpass zwischen Österreich und Italien ist seit dem Vormittag blockiert, dies wegen einer bewilligten Demonstration gegen das hohe Verkehrsaufkommen im Gebiet. Zudem gibt es auch beim Bahnverkehr erhebliche Beeinträchtigungen. Laut der italienischen Bahngesellschaft Trenitalia wurde die Bahninfrastruktur am frühen Morgen durch unbekannte Täter beschädigt. Ein Drohnenalarm hat den Münchner Flughafen für eine Stunde lahmgelegt. Nach einer verdächtigen Sichtung seien Starts und Landungen kurz nach 9 Uhr ausgesetzt worden. Das sagte ein Flughafensprecher. Kurz nach 10 Uhr wurde der Alarm aber wieder aufgehoben. Zwei Piloten hätten unabhängig voneinander eine mutmaßliche Drohne gemeldet. Die Polizei konnte aber nichts Verdächtiges finden. Der Einsatz von sexueller Gewalt in politischen oder gesellschaftlichen Konflikten hat deutlich zugenommen. Im vergangenen Jahr sei die Zahl der dokumentierten Fälle von sexueller Gewalt, eingesetzt als Kriegstaktik, Folter, Terrorismus oder politische Repression, dramatisch angestiegen. Das schreiben die Vereinten Nationen. Über 9.700 Fälle seien registriert worden, doppelt so viel wie im Jahr zuvor. Die Fälle richteten sich überwiegend gegen Frauen und Mädchen.
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5: Der Appenzeller Zehnkämpfer Simon Ehammer stellt beim Mehrkampfmeeting im österreichischen Götzis einen Schweizer Rekord im Weitsprung auf. Er springt bei seinem zweiten Versuch auf 8,51 Meter. Im Rahmen eines Mehrkampfs ist dies sogar ein Weltrekord.
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5: Wir haben momentan keine Meldungen wegen grösseren Problemen auf der Strasse. Allen unterwegs wünsche ich eine gute und sichere Fahrt.
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5: Geniessen die Sonne das Wochenende noch. Ab morgen Nachmittag schlägt das Wetter langsam um. Es wird nass und es könnte auch ein paar Gewitter geben. Anfangs nächste Woche kommt dann auch die Temperatur oben aber von morgen 30 auf etwa 23 Grad am Montag.
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2: Jetzt mit einem der bekanntesten Hits von Lionel Richie, All Night Long. 1984 singt der Lionel Richie den Song an der Abschlussfeier der Olympischen Sommerspiele in Los Angeles vor unglaublichen 2,3 Milliarden Menschen weltweit. Und das in einer blau-silbrigen Perlenjacke, die heute sogar in der Rock'n'Roll Hall of Fame ausgestellt ist. All Night Long spielt er dort in einer 9-minütigen Superversion. Für den Lionel wird der Auftritt der bis dato grösste Solo-Moment von seinem Leben. Und jetzt kommt der verrückte Teil der Geschichte. Eigentlich hat Michael Jackson an dieser Abschlussfeier soll auftreten. Weil der King of Pop aber damals einen Werbedeal mit Pepsi hatte und die Olympischen Spiele von Coca-Cola gesponsert worden sind, ist der Auftritt für ihn geplatzt. Der Lionel Richie hat also übernommen und hat daraus eine Show für die Musikgeschichtsbücher gemacht.

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1: Es ist 4 Uhr.
2: Im Studio der Jonathan Ernst.
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2: Der Brennerpass zwischen Österreich und Italien ist seit dem Vormittag blockiert, dies wegen einer bewilligten Demonstration gegen das hohe Verkehrsaufkommen im Gebiet. Zudem gibt es auch beim Bahnverkehr erhebliche Beeinträchtigungen. Laut der italienischen Bahngesellschaft Trenitalia wurde die Bahninfrastruktur am frühen Morgen durch unbekannte Täter beschädigt. Ein Drohnenalarm hat den Münchner Flughafen für eine Stunde lahmgelegt. Nach einer verdächtigen Sichtung seien Starts und Landungen kurz nach 9 Uhr ausgesetzt worden. Das sagte ein Flughafensprecher. Kurz nach 10 Uhr wurde der Alarm aber wieder aufgehoben. Zwei Piloten hätten unabhängig voneinander eine mutmaßliche Drohne gemeldet. Die Polizei konnte aber nichts Verdächtiges finden. Der Ebola-Ausbruch in Zentralafrika hat auch Auswirkungen auf die Fußball-WM. Die USA, Kanada und Mexiko haben für die Fußball-WM Einreiseverbote verhängt. Wie die US-Regierung im Namen der drei Gastgeberländer mitteilte, sollen abgestimmte Maßnahmen zum Schutz der öffentlichen Gesundheit ergriffen werden. In den USA gelte zunächst ein 30-tägiges Einreiseverbot für ausländische Reisende, die sich in den vergangenen 21 Tagen in Uganda, der Demokratischen Republik Kongo sowie in Südsudan aufgehalten hätten.
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2: Der Appenzeller Zehnkämpfer Simon Ehammer stellt beim Mehrkampfmeeting im österreichischen Götzis einen Schweizer Rekord im Weitsprung auf. Er springt bei seinem zweiten Versuch auf 8,51 Meter. Im Rahmen eines Mehrkampfs ist dies sogar ein Weltrekord.
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2: Wir haben momentan keine Meldungen wegen grösseren Problemen auf der Strasse. Allen unterwegs wünsche ich eine gute und sichere Fahrt.
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2: Geniessen die Sonne das Wochenende noch. Ab morgen Nachmittag schlägt das Wetter langsam um. Es wird nass und es könnte auch ein paar Gewitter geben. Anfangs nächste Woche kommt die auch Temperatur oben aber von morgen 30 auf etwa 23 Grad am Montag.
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4: Es ist 5 Uhr.
5: Guten Abend, ich bin der Jonathan Ernst.
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5: Rund 5000 Menschen haben gegen die Verkehrsflut am Brenner protestiert. Die Verkehrsachse, die Österreich und Italien verbindet, ist seit heute Morgen blockiert. Die Demonstrierenden machten auf der Autobahn ihren Unmut über Lärm, Abgase und Belastungen im täglichen Leben deutlich. Dennoch blieb das befürchtete Verkehrschaos durch die Komplettsperre bisher aus. Mit über 13 Millionen Fahrzeugen im letzten Jahr ist die Strecke die verkehrsreichste Nord-Süd-Verbindung der Alpen. Ein Drohnenalarm hat den Münchner Flughafen für eine Stunde lahmgelegt. Nach einer verdächtigen Sichtung seien Starts und Landungen kurz nach 9 Uhr ausgesetzt worden. Das sagte ein Flughafensprecher. Kurz nach 10 Uhr wurde der Alarm aber wieder aufgehoben. Zwei Piloten hätten unabhängig voneinander eine mutmaßliche Drohne gemeldet. Die Polizei konnte aber nichts Verdächtiges finden. Der Ebola-Ausbruch in Zentralafrika hat auch Auswirkungen auf die Fußball-WM. Die USA, Kanada und Mexiko haben für die Fußball-WM Einreiseverbote verhängt. Wie die US-Regierung im Namen der drei Gastgeberländer mitteilte, sollen abgestimmte Maßnahmen zum Schutz der öffentlichen Gesundheit ergriffen werden. In den USA gelte zunächst ein 30-tägiges Einreiseverbot für ausländische Reisende, die sich in den vergangenen 21 Tagen in Uganda, der Demokratischen Republik Kongo sowie in Südsudan aufgehalten hätten.
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5: Freie Fahrt, wir haben keine Meldungen. Ich wünsche ein gutes Vorwärtskommen.
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5: Geniessen die Sonne das Wochenende noch. Ab morgen Nachmittag schlägt das Wetter langsam um. Es wird nass und es könnte auch ein paar Gewitter geben. Anfangs nächste Woche kommt dann auch die Temperatur oben aber von morgen 30 auf etwa 23 Grad am Montag.
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3: Es ist 6 Uhr.
4: Guten Abend, ich bin der Jonathan Ernst.
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4: Die Schweiz ist im Eishockey-WM-Finale. Die klar überlegenen Schweizer gewinnen gegen Norwegen mit 6:0. Wer morgen Abend gegen die Schweiz im Finale antreten wird, machen heute Abend Kanada und Finnland im zweiten Halbfinale unter sich aus. Rund 5'000 Menschen haben gegen die Verkehrsflut am Brenner protestiert. Die Verkehrsachse, die Österreich und Italien verbindet, ist seit heute Morgen blockiert. Die Demonstrierenden machten auf der Autobahn ihren Unmut über Lärm, Abgase und Belastungen im täglichen Leben deutlich. Dennoch blieb das befürchtete Verkehrschaos durch die Komplettsperre bisher aus. Mit über 13 Millionen Fahrzeugen im letzten Jahr ist die Strecke die verkehrsreichste Nord-Süd-Verbindung der Alpen. Der Ebola-Ausbruch in Zentralafrika hat auch Auswirkungen auf die Fußball-WM. Die USA, Kanada und Mexiko haben für die Fußball-WM Einreiseverbote verhängt. Wie die US-Regierung im Namen der drei Gastgeberländer mitteilte, sollen abgestimmte Maßnahmen zum Schutz der öffentlichen Gesundheit ergriffen werden. In den USA gelte zunächst ein 30-tägiges Einreiseverbot für ausländische Reisende, die sich in den vergangenen 21 Tagen in Uganda, der Demokratischen Republik Kongo sowie in Südsudan aufgehalten hätten. US-Verteidigungsminister Pete Hegseth warnt vor Chinas Aufrüstung. An einer Sicherheitskonferenz rief er asiatische Verbündete auf, ihre Militärausgaben zu erhöhen, um China entgegenzuwirken und keine regionale Vorherrschaft zuzulassen. Gleichzeitig betonte Hegseth, die Beziehung zwischen den USA und China sei besser als seit vielen Jahren. Zudem kritisierte er europäische Verbündete, die USA würden nicht länger die Verteidigung wohlhabender Nationen subventionieren, sagte Hegseth.
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4: Freie Fahrt, wir haben keine Meldungen. Ich wünsche es gutes Vorwärtskommen.
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4: Es bleibt noch sicher bis morgen Mittag schön. Ab dem Nomi gibt es dann aber die ersten Regentropfen und am Abend können dann auch Blitz und Donner noch dazukommen. Und Anfang nächste Woche gibt es dann einen kleinen Temperatursturz auf etwa 23 Grad.
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1: Es ist 7
2: Uhr. Guten Abend, ich bin Jonathan Ernst.
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2: Gestern Abend ist ein 70-jähriger Bergsteiger in Kandersteg abgestürzt und gestorben. Der Mann war alleine am Doldenhorn unterwegs und stürzte mehrere hundert Meter ab. Der Schweizer konnte laut der Kantonspolizei Bern nur noch tot geborgen werden. Warum er abgestürzt sei, sei noch nicht geklärt.

0: Rund 5000 Menschen haben gegen die Verkehrsflut am Brenner protestiert. Die Verkehrsachse, die Österreich und Italien verbindet, ist seit heute Morgen blockiert. Die Demonstrierenden machten auf der Autobahn ihren Unmut über Lärm, Abgase und Belastungen im täglichen Leben deutlich. Dennoch blieb das befürchtete Verkehrschaos durch die Komplettsperre bisher aus. Mit über 13 Millionen Fahrzeugen im letzten Jahr ist die Strecke die verkehrsreichste Nord-Süd-Verbindung der Alpen. Das ghanaische Parlament hat sich für eine Verschärfung der Gesetze gegen Homosexuelle ausgesprochen. Künftig sollen auch Personen, die sich für die Rechte von LGBTQ-Personen einsetzen, mit 3 bis 5 Jahren Gefängnis bestraft werden können. Das Gesetz sieht zudem eine Meldepflicht vor. Die Aare hat heute die 20-Grad-Marke geknackt, so früh wie noch nie seit 1975. Beim Marzili-Bad wurden heute Nachmittag genau 20 Grad gemessen. Normalerweise wird dort die 20-Grad-Grenze erst Mitte Juni überschritten.
1: Sport.
0: Die Schweiz ist im Eishockey-WM-Final. Die klar überlegenen Schweizer gewinnen das Halbfinal gegen Norwegen mit 6:0. Die Schweizer Eishockey-Nazi steht damit bereits zum dritten Mal in Folge im WM-Final. NHL-Star Nico Hischier sagt dazu gegenüber SRF:
2: Das zeigt den Charakter vom Team. Das zeigt, dass der Teamgeist, den wir haben, dass das wirklich etwas ist. Und nicht, dass wir die ganze Zeit von dem nur so reden. Und ja, ich glaube eben, wie gesagt, wenn jeder fragt, es ist eine geile Gruppe hier, wir haben Spass zusammen und ja, jetzt fällt noch der Einzige.
0: Wer morgen Abend gegen die Schweiz im WM-Finale antreten wird, machen heute Abend Kanada und Finnland im zweiten Halbfinale unter sich aus.
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0: Freifahrt, wir haben keine Meldungen, ich wünsche ein gutes Vorwärtskommen.
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3: In Nacht hat es nur wenige Wolken im Himmel. Der Tag startet noch recht sonnig. Dann ziehen wir mehr Wolken auf. Am Nachmittag kann es schon mal Regen oder lokales Gewitter geben. Der Westwind frischt auf. Am Morgen um 15, am Nachmittag typische 28 Grad.
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1: Es ist 8 Uhr.
2: Guten Abend, ich bin Jonathan Ernst.
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2: Der Politjournalist und stellvertretende Chefredaktor des Magazins Nebelspalter, Dominik Feusi, sollte eigentlich eine Stelle bei der NZZ antreten. Laut dem Blick wurde ihm die Stelle jedoch noch vor Antritt von der NZZ gekündigt. Grund dafür ist ein Plagiat aus dem Jahr 2024. Feusi hatte große Teile eines Artikels der britischen Zeitung The Telegraph übernommen und als eigenen Text veröffentlicht. Die NZZ erklärte, der Fall sei mit ihren publizistischen Grundsätzen nicht vereinbar. Feusi räumte den Fehler ein und bezeichnete sein Vorgehen als klares Plagiat. Die Aare hat heute die 20-Grad-Marke geknackt, so früh wie noch nie seit 1975. Beim Marzili-Bad wurden heute Nachmittag genau 20 Grad gemessen. Normalerweise wird dort die 20-Grad-Grenze erst Mitte Juni überschritten.
0: Sport.
2: Die Schweiz ist im Eishockey-WM-Finale. Die klar überlegenen Schweizer gewinnen das Halbfinale gegen Norwegen mit 6:0. Wer morgen Abend gegen die Schweiz im WM-Finale antreten wird, machen heute Abend Kanada und Finnland im zweiten Halbfinale unter sich aus. Verteidiger Dominik Egli dazu.
3: Wahrscheinlich alle hoffen auf einen Klassiker, Kanada-Schweiz, aber für uns spielt es wirklich keine Rolle. Wir probieren uns auf uns zu fokussieren. Ich glaube, wenn wir unsere Intensität, unser Hockey für 60 Minuten spielen können, dann spielt es keine Rolle, wer auf der anderen Seite steht.
2: Die Schweizer Eishockey-Nazi steht bereits zum dritten Mal in Folge im WM-Final.
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2: Der Verkehr hat sich beruhigt. Länger als 10 Minuten stehen er nie mehr. Allen, die noch unterwegs sind, wünsche ich eine gute Fahrt und einen schönen Abend.
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4: In Nacht hat es nur wenige Wolken im Himmel. Der Tag startet noch recht sonnig. Dann ziehen wir mehr Wolken auf. Am Nachmittag kann es schon mal Regen oder lokales Gewitter geben. Der Westwind frischt auf. Am Morgen um 15, am Nachmittag typische 28 Grad.
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1: Es ist 9 Uhr.
2: Die Themen haben heute Schlagzeilen gemacht. Guten Abend.
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2: Der Politjournalist und stellvertretende Chefredaktor des Magazins Nebelspalter, Dominik Feusi, sollte eigentlich eine Stelle bei der NZZ antreten. Laut dem Blick wurde ihm die Stelle jedoch noch vor Antritt von der NZZ gekündigt. Grund dafür ist ein Plagiat aus dem Jahr 2024. Feusi hatte große Teile eines Artikels der britischen Zeitung The Telegraph übernommen und als eigenen Text veröffentlicht. Die NZZ erklärte, der Fall sei mit ihren publizistischen Grundsätzen nicht vereinbar. Feusi räumte den Fehler ein und bezeichnete sein Vorgehen als klares Plagiat.
3: Jedes vierte Unternehmen im deutschsprachigen Raum ist von Klimarisiken betroffen. Das zeigt eine neue Untersuchung der Hochschule Luzern. Akute Risiken sehen derzeit 15% der Firmen. Klimarisiken für Firmen sind beispielsweise Extremwetterereignisse wie Überschwemmungen, Hitzewellen oder Stürme, welche die Produktionsstandorte oder Lieferketten beeinträchtigen. Für die Untersuchung wurden Unternehmen aus der Schweiz, Deutschland und Österreich befragt. Die Mehrheit davon beschäftigt mehr als 250 Mitarbeitende.
2: Gestern Abend ist ein 70-jähriger Bergsteiger in Kandersteg abgestürzt und gestorben. Der Mann war alleine am Doldenhorn unterwegs und stürzte mehrere hundert Meter ab. Der Schweizer konnte laut der Kantonspolizei Bern nur noch tot geborgen werden. Warum er abgestürzt sei, sei noch nicht geklärt. In der Stadt Zürich haben sich heute Nachmittag über 1000 Menschen zu einer bewilligten Demonstration versammelt. Sie protestieren gegen steigende Mieten, Luxussanierungen und die Verdrängung von Mieterinnen und Mietern aus ihren Quartieren. Die Demonstration steht unter dem Motto «Gegen eine Stadt der Reichen». Die Schweiz ist im Eishockey-WM-Finale. Die klar überlegenen Schweizer gewinnen das Halbfinale gegen Norwegen mit 6:0. Wer morgen Abend gegen die Schweiz im WM-Finale antreten wird, machen heute Abend Kanada und Finnland im zweiten Halbfinale unter sich aus. Verteidiger Dominik Egli dazu.
4: Wahrscheinlich alle hoffen auf einen Klassiker Kanada-Schweiz, aber für uns spielt es wirklich keine Rolle. Wir probieren uns auf uns zu fokussieren. Ich glaube, wenn wir unsere Intensität, unser Hockey für 60 Minuten spielen können, dann spielt es keine Rolle, wer auf der anderen Seite steht.
2: Die Schweizer Eishockey-Nazi steht bereits zum dritten Mal in Folge im WM-Finale.
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5: In Nacht hat es nur wenige Wochen im Himmel. Der Tag startet noch recht sonnig. Dann ziehen wir mehr Wochen auf. Am Nachmittag kann es schon mal Regen oder lokales Gewitter geben. Der Westwind frischt auf. Am Morgen um 15, am Nachmittag typische 28 Grad.
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0: 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Juni am Montag und meteorologischer Sommeranfang. Aber wir haben ja schon definitiv jetzt so einen Vorgeschmack bekommen auf den Sommer und ich hoffe, ihr genießt das Sommerwochenende vielleicht auch irgendwie mit jemandem Abkühlung in der Body. Habt gute Zeit und bis am Montag zum Aufstehen.
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1: Es ist Zähne.
2: Diese Themen haben heute Schlagzeilen gemacht. Guten Abend.
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3: Schweizer Seen weisen derzeit so hohe Oberflächentemperaturen auf, wie sie zu dieser Jahreszeit noch nie ermittelt wurden. Dazu gehören der Zürichsee, der Genfersee, Lago Maggiore, der Vierwaldstättersee und der Brienzersee, berichtet der Tagesanzeiger. In den letzten 10 Tagen haben sich die Seen im Schnitt um fast 7 Grad erwärmt. Hohe Wassertemperaturen bedrohen unter anderem Forellen und Entenflöhe breiten sich aus. Diese lösen beim Menschen eine stark juckende allergische Reaktion aus. Der einzige in der Schweiz behandelte Hantavirus-Patient ist aus dem Spital entlassen worden. Nach 2 Wochen sei eine weitere Spitalpflege nicht mehr notwendig gewesen, teilt das Universitätsspital Zürich der Nachrichtenagentur Keystone SDA mit. Der Mann hatte sich im April auf dem Kreuzfahrtschiff angesteckt, auf dem das Virus ausgebrochen war. Neben dem Ehepaar war ein weiterer Schweizer an Bord, ein im Kanton Aargau wohnhaftes Besatzungsmitglied. Der Mann blieb zwar symptomfrei, musste sich jedoch in Quarantäne begeben.
2: In der Stadt Zürich haben sich heute Nachmittag über 1000 Menschen zu einer bewilligten Demonstration versammelt. Sie protestieren gegen steigende Mieten, Luxussanierungen und die Verdrängung von Mieterinnen und Mietern aus ihren Quartieren. Die Demonstration steht unter dem Motto «Gegen eine Stadt der Reichen». Rund 5000 Menschen haben gegen die Verkehrsflut am Brenner protestiert. Die Verkehrsachse, die Österreich und Italien verbindet, ist seit heute Morgen blockiert. Die Demonstrierenden machten auf der Autobahn ihren Unmut über Lärm, Abgase und Belastungen im täglichen Leben deutlich. Dennoch blieb das befürchtete Verkehrschaos durch die Komplettsperre bisher aus. Mit über 13 Millionen Fahrzeugen im letzten Jahr ist die Strecke die verkehrsreichste Nord-Süd-Verbindung der Alpen. Die Schweiz ist im Eishockey-WM-Final. Die klar überlegenen Schweizer gewinnen das Halbfinal gegen Norwegen mit 6:0. Die Schweizer Eishockey-Nazi steht damit bereits zum dritten Mal in Folge im WM-Final. NHL-Star Nico Hischier sagt dazu gegenüber SRF:
4: Das zeigt den Charakter vom Team. Das zeigt, dass der Teamgeist, den wir haben, dass das wirklich etwas ist. Und nicht, dass wir die ganze Zeit von dem nur so reden. Und ja, ich glaube eben, wie gesagt, wenn jeder fragt, es ist eine geile Gruppe hier, wir haben Spass zusammen und ja, jetzt fehlt noch der eine Sieg.
2: Wer morgen Abend gegen die Schweiz im WM-Finale antreten wird, machen heute Abend Kanada und Finnland im zweiten Halbfinale unter sich aus.
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5: In Nacht hat es nur wenige Wochen im Himmel. Der Tag startet noch recht sonnig. Dann ziehen wir mehr Wochen auf. Am Nachmittag kann es schon mal Regen oder lokales Gewitter geben. Der Westwind frischt auf. Am Morgen um 15, am Nachmittag typische 28 Grad.
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0: 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Juni am Montag und meteorologischer Sommeranfang. 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
1: Es ist 11.
2: Diese Themen haben heute Schlagzeilen gemacht. Guten Abend.
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2: Der Politjournalist und stellvertretende Chefredaktor des Magazins Nebelspalter, Dominik Feusi, sollte eigentlich eine Stelle bei der NZZ antreten. Laut dem Blick wurde ihm die Stelle jedoch noch vor Antritt von der NZZ gekündigt. Grund dafür ist ein Plagiat aus dem Jahr 2024. Feusi hatte große Teile eines Artikels der britischen Zeitung The Telegraph übernommen und als eigenen Text veröffentlicht. Die NZZ erklärte, der Fall sei mit ihren publizistischen Grundsätzen nicht vereinbar. Feusi räumte den Fehler ein und bezeichnete sein Vorgehen als klares Plagiat.
3: Justizminister Beat Janz hat nach dem Messeangriff von Winterthur Aufklärung über mögliche Versäumnisse der Behörden gefordert. Die entscheidende Frage sei, wieso der mutmaßliche Täter, der als IS-nah bekannt gewesen sei, nicht mehr richtig von den zuständigen Behörden überwacht worden ist, schreibt die Schweiz am Wochenende. In der Schweiz gibt es Behörden, welche für die Überwachung von Extremisten zuständig sind. Beim Messeangriff am Winterthurer Bahnhof sind 3 Personen verletzt worden.
2: Gestern Abend ist ein 70-jähriger Bergsteiger in Kandersteg abgestürzt und gestorben. Der Mann war alleine am Doldenhorn unterwegs und stürzte mehrere hundert Meter ab. Der Schweizer konnte laut der Kantonspolizei Bern nur noch tot geborgen werden. Warum er abgestürzt sei, sei noch nicht geklärt. In der Stadt Zürich haben sich heute Nachmittag über 1'000 Menschen zu einer bewilligten Demonstration versammelt. Sie protestieren gegen steigende Mieten, Luxussanierungen und die Verdrängung von Mieterinnen und Mietern aus ihren Quartieren. Die Demonstration steht unter dem Motto «Gegen eine Stadt der Reichen». Die Schweiz ist im Eishockey-WM-Finale. Die klar überlegenen Schweizer gewinnen das Halbfinale gegen Norwegen mit 6:0. Wer morgen Abend gegen die Schweiz im WM-Finale antreten wird, machen heute Abend Kanada und Finnland im zweiten Halbfinale unter sich aus. Verteidiger Dominik Egli dazu.
4: Wahrscheinlich alle hoffen auf einen Klassiker, Kanada-Schweiz, aber für uns spielt es wirklich keine Rolle. Wir probieren uns auf uns zu fokussieren. Ich glaube, wenn wir unsere Intensität, unser Hockey für 60 Minuten spielen können, dann spielt es keine Rolle, wer auf der anderen Seite steht.
2: Die Schweizer Eishockey-Nazi steht bereits zum dritten Mal in Folge im WM-Finale.
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5: In Nacht hat es nur wenige Wochen im Himmel. Der Tag startet noch recht sonnig. Dann ziehen wir mehr Wochen auf. Am Nachmittag kann es schon mal Regen oder lokales Gewitter geben. Der Westwind frischt auf. Am Morgen um 15, am Nachmittag typische 28 Grad.
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1: Es ist 12 Uhr.
2: Diese Themen haben heute Schlagzeilen gemacht. Guten Abend.
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3: Die SVP-Initiative Keine 10 Millionen Schweiz gefährde Arbeitsplätze, den Lohnschutz und Sozialwerke. Davor warnt der Dachverband der Arbeitnehmenden Travail Suisse. Die Auswirkungen wären für die Arbeitnehmenden in der Schweiz fatal. Wohlstand, Löhne, die Gesundheitsversorgung, die Finanzierung der AHV und Beziehungen zu Europa seien durch die Initiative gefährdet, so Travail Suisse. Die Initiative ziele auf Instrumente, welche die Schweizer Löhne und Arbeitsbedingungen absichern. Das Schweizer Stimmvolk stimmt am 14. Juni über die Vorlage ab.
2: Der Politjournalist und stellvertretende Chefredaktor des Magazins Nebelspalter, Dominik Feusi, sollte eigentlich eine Stelle bei der NZZ antreten. Laut dem Blick wurde ihm die Stelle jedoch noch vor Antritt von der NZZ gekündigt. Grund dafür ist ein Plagiat aus dem Jahr 2024. Feusi hatte große Teile eines Artikels der britischen Zeitung The Telegraph übernommen und als eigenen Text veröffentlicht. Die NZZ erklärte, der Fall sei mit ihren publizistischen Grundsätzen nicht vereinbar. Feusi räumte den Fehler ein und bezeichnete sein Vorgehen als klares Plagiat.
3: Der Messerangreifer von Winterthur hat sich vor der Attacke in der Türkei aufgehalten und sich dort offenbar weiter radikalisiert. Er sei vor 2 Jahren in die Türkei gereist, schreibt 20 Minuten. Laut einem Antiterrorismus-Experten für die Polizei in Ankara sei er aber ins Visier der Antiterroreinheiten geraten. Viele IS-Verdächtige, die im April festgenommen wurden, stammten demnach auch aus seinem Umfeld. Laut dem Experten soll der Täter sich jedoch ursprünglich in der Schweiz hauptsächlich online radikalisiert haben.
2: Der Einsatz von sexueller Gewalt in politischen oder gesellschaftlichen Konflikten hat deutlich zugenommen. Im vergangenen Jahr sei die Zahl der dokumentierten Fälle von sexueller Gewalt, eingesetzt als Kriegstaktik, Folter, Terrorismus oder politische Repression, dramatisch angestiegen. Das schreiben die Vereinten Nationen. Über 9.700 Fälle seien registriert worden, doppelt so viel wie im Jahr zuvor. Die Fälle richteten sich überwiegend gegen Frauen und Mädchen. Die Schweiz ist im Eishockey-WM-Final. Die klar überlegenen Schweizer gewinnen das Halbfinal gegen Norwegen mit 6:0. Die Schweizer Eishockey-Nazi steht damit bereits zum dritten Mal in Folge im WM-Final. NHL-Star Nico Hischier sagt dazu gegenüber SRF:
4: Das zeigt den Charakter vom Team. Das zeigt, dass der Teamgeist, den wir haben, dass das wirklich etwas ist. Und nicht, dass wir die ganze Zeit von dem nur so reden. Und ja, ich glaube aber, wie gesagt, wenn jeder fragt, es ist eine geile Gruppe hier, wir haben Spass zusammen und ja, jetzt fällt noch der Einzige.
2: Wer morgen Abend gegen die Schweiz im WM-Finale antreten wird, machen heute Abend Kanada und Finnland im zweiten Halbfinale unter sich aus.
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5: In Nacht hat es nur wenige Wochen im Himmel. Der Tag startet noch recht sonnig. Dann ziehen wir mehr Wochen auf. Am Nachmittag kann es schon mal Regen oder lokales Gewitter geben. Der Westwind frischt auf. Am Morgen um 15, am Nachmittag typische 28 Grad.
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1: Es ist eins.
0: Und jetzt geht's gemütlich durch die Nacht.